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Dankeschön für den Horche und blieft mutig. Unser Briefadress ist 478 Henry Street, Steinbach, Manitoba, Kanada. R5J0J1. Schrift uns und lasst uns weiter, wer ihr seid. Und so Gott will, dann hier ich mich nächste Woche weiter. Ich wünsche euch eine gute Woche. Gott überkommt euch bewahren, dass ihr nicht fallen. Und euch unschuldig in einen großen Fried für sich stellen. Hei es herrlich. Dem einen Gott, unserem Heiland, traft Herrlichkeit, Majestät, Kraft und Gewalt durch Jesus Christus, unseren Herrn, zu aller Zeit und für immer. Amen.